0: 是加强欧洲安全与防御合作，推动多边政治协作。泽连斯基在会上表示，通过携手合作、相互支持，并不断加强我们在安全、防务、经济、政治和文化领域的联系，使我们每一个民族以及欧洲每一个民族都能够保持自身的身份认同，并自由决定自己的未来。欧盟委员会主席冯德莱恩在基辅表示，欧盟可以为乌克兰提供巨大的技术和工业产能以及安全可靠的生产基地等优势，并宣布欧盟追加10亿欧元拨款用于乌克兰无人机生产领域。乌克兰总统泽连斯基与欧盟委员会主席冯德莱恩签署了乌克兰与欧盟之间的防务协议。泽连斯基表示，这是乌克兰与欧盟之间一项重大的防务协议，是我们关系中的历史性一步。接下来也期待欧盟为乌克兰的反弹道导弹计划提供资金支持。凤凰卫视TV记者李向，基辅报道。
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